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2: Im Studio Nanju Kuhlmann. Schönen guten Morgen. Einen schnellen Sprung bei der Pünktlichkeit wird es nicht geben. Das hat Bahnchefin Palla jetzt nochmal deutlich gemacht. Sie geht davon aus, dass es noch Jahre dauern wird, bis man Fortschritte sieht. Mehr von Tim Britztrup.
3: Von heute auf morgen das Schienennetz auf Vordermann bringt, das ist nicht drin, sagte Palla der Bild am Sonntag. Die Infrastruktur sei über Jahre hinweg vernachlässigt worden. Die Sanierung werde mindestens 10 Jahre dauern. Immerhin, es gibt auch gute Nachrichten für Familien, die mit der Bahn unterwegs sind. Das Familienticket, das es in den Sommerferien gab, wird ab November auch dauerhaft ins Sortiment aufgenommen.
2: In Berlin haben sich Linke, Grüne und SPD nach der Abgeordnetenhauswahl wieder getroffen und auf einen gemeinsamen Weg verständigt. In dem Gespräch ging es unter anderem um die Antisemitismusvorwürfe gegen die Linke. In der kommenden Woche soll dann eine Entscheidung fallen, ob es Sondierungsgespräche gibt oder nicht. Die Grünen haben ihre bisherige Strategie gegen die AfD für gescheitert erklärt. Der Spiegel zitiert aus einem Impulspapier der Bundestagsfraktionschefinnen Dröge und Hasselmann. Darin steht, alle bisherigen Versuche, der AfD etwas entgegenzusetzen, haben nicht gereicht. Jetzt soll es eine Kurskorrektur geben. Wirtschaftsministerin Reiche geht nicht von einem Gasmangel im Winter aus. Sie sagte der Bild am Sonntag, die Versorgung auch für einen kalten Winter könne man als gesichert annehmen. Aktuell sind die Gasspeicher in Deutschland zu 58% gefüllt. Das ist deutlich weniger als in den vergangenen Jahren. Riesiger Besucheransturm am letzten Wiesnwochenende. Der Haupteingang zum Oktoberfest musste am Nachmittag zeitweise gesperrt werden, weil zu viele Menschen aufs Festgelände wollten. Heute geht das Oktoberfest nach gut 2 Wochen zu Ende. Die deutsche Fußballnationalmannschaft will ihre Pleite im Hinspiel wieder gut machen. In der Nations League trifft das Team von Jürgen Klopp heute wieder auf Griechenland. Der sagte vor dem Spiel:
4: Im Hinspiel haben wir vieles versucht. Manches hat geklappt, aber nicht genug, um Griechenland zu schlagen. Die Griechen haben am Ende nicht unverdient gewonnen, das muss man auch so sagen. Seitdem durften wir nochmal ein Spiel spielen gegen Serbien, das sah schon deutlich besser aus und mehr davon. Und dann wären wir ein besserer Gegner für Griechenland und es wäre schon mal ein Anfang.
2: Anpfiff in Thessaloniki ist um 20.45 Uhr.
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5: Mit KI-Support. Nebel gibt es am Morgen stellenweise, sonst sind auch ein paar Wolken dabei. Im Laufe des Tages lockert das öfter auf. In den Alpen kann am Nachmittag ab und zu ein Schauer dabei sein. Ganz vereinzelt auch mal ein Gewitter. Die Höchstwerte liegen bei 17 bis 23 Grad. Morgen gibt es nach Frühnebel oft freundliches Wetter, maximal bis 24 Grad.

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2: Im Studio Nanju Kuhlmann. Schönen guten Morgen. Einen schnellen Sprung bei der Pünktlichkeit wird es nicht geben. Das hat Bahnchefin Palla jetzt nochmal deutlich gemacht. Sie geht davon aus, dass es noch Jahre dauern wird, bis man Fortschritte sieht. Mehr von Tim Britztrup.
3: Von heute auf morgen das Schienennetz auf Vordermann bringt, das ist nicht drin, sagte Palla der Bild am Sonntag. Die Infrastruktur sei über Jahre hinweg vernachlässigt worden. Die Sanierung werde mindestens 10 Jahre dauern. Immerhin, es gibt auch gute Nachrichten für Familien, die mit der Bahn unterwegs sind. Das Familienticket, das es in den Sommerferien gab, wird ab November auch dauerhaft ins Sortiment aufgenommen.
2: In Berlin haben sich Linke, Grüne und SPD nach der Abgeordnetenhauswahl wieder getroffen und auf einen gemeinsamen Weg verständigt. In dem Gespräch ging es unter anderem um die Antisemitismusvorwürfe gegen die Linke. In der kommenden Woche soll dann eine Entscheidung fallen, ob es Sondierungsgespräche gibt oder nicht. Die Grünen haben ihre bisherige Strategie gegen die AfD für gescheitert erklärt. Der Spiegel zitiert aus einem Impulspapier der Bundestagsfraktionschefinnen Dröge und Hasselmann. Darin steht, alle bisherigen Versuche, der AfD etwas entgegenzusetzen, haben nicht gereicht. Jetzt soll es eine Kurskorrektur geben. Wirtschaftsministerin Reiche geht nicht von einem Gasmangel im Winter aus. Sie sagte der Bild am Sonntag, die Versorgung auch für einen kalten Winter könne man als gesichert annehmen. Aktuell sind die Gasspeicher in Deutschland zu 58% gefüllt. Das ist deutlich weniger als in den vergangenen Jahren. Riesiger Besucheransturm am letzten Wiesnwochenende. Der Haupteingang zum Oktoberfest musste am Nachmittag zeitweise gesperrt werden, weil zu viele Menschen aufs Festgelände wollten. Heute geht das Oktoberfest nach gut 2 Wochen zu Ende. Die deutsche Fußballnationalmannschaft will ihre Pleite im Hinspiel wieder gut machen. In der Nations League trifft das Team von Jürgen Klopp heute wieder auf Griechenland. Der sagte vor dem Spiel:
4: Im Hinspiel haben wir vieles versucht. Manches hat geklappt, aber nicht genug, um Griechenland zu schlagen. Griechen haben am Ende nicht unverdient gewonnen, das muss man auch so sagen. Seitdem durften wir nochmal ein Spiel spielen gegen Serbien, das sah schon deutlich besser aus und mehr davon. Und dann wären wir ein besserer Gegner für Griechenland und es wäre schon mal ein Anfang.
2: Anpfiff in Thessaloniki ist um 20.45 Uhr.
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5: Mit KI-Support. Nebel gibt es heute Morgen stellenweise, dazu viele Wolken. Später löst sich das nach und nach, dann geht's mal wolkiger, mal freundlicher weiter, meistens bleibt es trocken. Am Nachmittag kann es im Süden vereinzelt Schauer geben, auch ein Gewitter ist drin. Die Höchstwerte liegen bei 17 bis 23 Grad. Morgen nach Nebel ziemlich freundlich, nur im hohen Norden länger wolkig, maximal bis 24 Grad.

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Vielen Dank.

Jim Fielder wurde am 4. Oktober 1947 in einer Kleinstadt im amerikanischen Bundesstaat Texas geboren. Er kam keineswegs aus einer musikalischen Familie und es war überhaupt nicht vorhersehbar, dass er sein Geld später mal mit Musik würde verdienen können, bis er für seine Highschool-Ausbildung von der Ostküste an die Westküste der USA umzog, nach Anaheim in Kalifornien. Und dort lernte er Tim Buckley und Larry Beckett kennen und die begeisterten ihn für Musik. Und fortan beschäftigte sich Jim Fielder mehr mit Gitarre und Bass als mit seiner Highschool. Der Name Jim Fielder ist Musikfans hier in Europa wahrscheinlich kaum bekannt. In der amerikanischen Musikszene wurde er jedoch recht rasch als Sessionmusiker geschätzt. In den 60ern war er bei Plattenaufnahmen von Tim Buckley und von Frank Zappas Mothers of Invention beteiligt. Und schließlich landete er als Bassist fest bei Buffalo Springfield, der Hippie-Truppe von Neil Young und Stephen Stills. Und nur wenige haben verstanden, warum er diese erfolgreiche Band 1967 verließ. Für ein musikalisches Abenteuer, für eine Band, die Jazz und Rock zusammenführte, als noch niemand von Jazzrock sprach. Und diese Band war Blood, Sweat and Tears und Jim Fielders Mut wurde belohnt und brachte ihn geradewegs zum Woodstock Festival. Jim Fielder verließ Blood, Sweat and Tears 1974, aber unser heutiges Geburtstagskind war an allen großen Hits dieser Band beteiligt, auch an Heidi Ho, und dieser Song belegte Platz 14 in den amerikanischen Charts im August 1970.

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2: Im Studio Nanju Kuhlmann. Schönen guten Morgen. Kanzler Merz ist überraschend nach Kiew gereist. Mit dabei ist auch Wirtschaftsministerin Reiche. Die Bundesregierung will damit wohl nicht nur den Ukrainern ihre Solidarität beweisen, sondern auch ein Zeichen an den Kreml schicken. Denn erst gestern hatte Russland Ausländer und Diplomaten davor gewarnt, Kiew zu besuchen. Das sei eine tödliche Gefahr wegen der heftigen russischen Angriffe. Russland hat in den letzten Tagen mehrere Brücken in der Stadt und die Energieinfrastruktur beschossen. Mehr Pünktlichkeit bei der Deutschen Bahn, das wird es so schnell nicht geben. In der Bild am Sonntag hat Bahnchefin Paller die Erwartungen gedämpft. Das Schienennetz sei alt und störanfällig und die Sanierung werde mindestens 10 Jahre dauern. Wirtschaftsministerin Reiche geht nicht von einem Gasmangel im Winter aus. Sie sagte der Bild am Sonntag, die Versorgung auch für einen kalten Winter könne man als gesichert annehmen. Aktuell sind die Gasspeicher in Deutschland zu 58% gefüllt. Das ist deutlich weniger als in den vergangenen Jahren. In Berlin haben sich Linke, Grüne und SPD nach der Abgeordnetenhauswahl wieder getroffen und auf einen gemeinsamen Weg verständigt. In dem Gespräch ging es unter anderem um die Antisemitismusvorwürfe gegen die Linke. In der kommenden Woche soll dann eine Entscheidung fallen, ob es Sondierungsgespräche gibt oder nicht. Riesiger Besucheransturm am letzten Wiesnwochenende. Der Haupteingang zum Oktoberfest musste am Nachmittag zeitweise gesperrt werden, weil zu viele Menschen aufs Festgelände wollten. Heute geht das Oktoberfest nach gut 2 Wochen zu Ende. Im letzten Spiel dieser Länderspielpause trifft die deutsche Fußballnationalmannschaft heute wieder auf Griechenland. Das Nations League-Hinspiel vor einer Woche hatte die DFB-Elf ja noch verloren, Jana Klonikowski.
3: Genau, und da soll jetzt natürlich möglichst eine Revanche her. Mutmacher ist der Sieg gegen Serbien am Donnerstag. Da hatte der zweite deutsche Kader dieser Länderspielpause ein deutlich besseres Bild abgegeben. Ob Bundestrainer Jürgen Klopp heute eine ähnliche Mannschaft aufs Feld schickt wie gegen Serbien oder weiter durchtestet, hat er noch offen gelassen. Aber klar gesagt, wir wollen das Spiel gewinnen.
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4: Mit KI-Support. Nebel gibt es heute Morgen stellenweise, dazu viele Wolken. Später löst sich das nach und nach, dann geht's mal wolkiger, mal freundlicher weiter. Meistens bleibt es trocken. Am Nachmittag kann es im Süden vereinzelt Schauer geben, auch ein Gewitter ist drin. Die Höchstwerte liegen bei 17 bis 23 Grad. Morgen nach Nebel ziemlich freundlich, nur im hohen Norden länger wolkig, maximal bis 24 Grad.

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3: Und dies ist die 13. Sendung dieser kleinen Serie. Ich spiele alle Hits aus dem Jahr 1971 aus England. Wir sind in den vergangenen 12 Folgen von der Position 229 bis zur Position 35 vorgestoßen. Und heute ist also die Nummer 34 dran in dieser Rangfolge. Und da haben wir Blooming mit Bannerman. Sie haben den Platz 3 erreicht bei 14 Wochen Laufzeit.

Blooming mit Bannerman auf Platz 34. Ich hatte es ja schon mehrfach erwähnt, ich vergebe den Hits, die in den Hitparaden, in den Top 50 genauer gesagt, vertreten waren, Punkte. Nämlich der Platz 1 bekommt 100 Punkte, Platz 2 kommt 99 Punkte, Platz 3 98 und so weiter bis zum Platz 50, denn es gab damals nur eine Top 50. Und diese Punkte werden dann jeweils Woche für Woche aufsummiert und ergeben eine Gesamtpunktzahl. Blooming hatten 1188 Punkte erreicht, um mal ein bisschen Mathematik zu betreiben. Der nächste hat 1190, also gerade mal 2 Punkte mehr, 14 Wochen in den Charts, Platz 1 erreicht, 'Cause I Love You von Slade auf unserem Platz 33.

Slade mit Cause I Love You mit einer eigenwilligen Rechtschreibweise, nämlich Cause wird geschrieben C-O-Z und I Love You, Love mit L-U-V. Naja, man kann's so machen. Platz 32 ist belegt von Elvis Presley. Er hat den Platz 6 erreicht mit diesem Titel, I Just Can't Help Believing.

Freedom Come, Freedom Go, die Fortunes. Sie haben den Platz 6 erreicht, genauso wie Elvis vorher. Den Platz 7 erreicht hat die nächste Gruppe. Das ist die Band, die unser Intro auch beisteuert, nämlich CCS. Hier sind sie auf Platz 30 mit Walking.

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CCS mit ihrem typischen Big Band Sound Walking. Auf Platz 29 haben wir einen Rupert gesungen von Jackie Lee.

Jackie Lee besang ihren Rupert. Und nun kommen zwei Mr. Taylors hintereinander auf Platz 28 und 27. Der erste ist James Taylor mit You've Got a Friend und der zweite ist R. Dean Taylor mit Indiana Wants Me. Beide waren sie 15 Wochen in den Top 50.

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3: Ja, das waren James Taylor mit You've Got a Friend und Ardeen Taylor mit Indiana Wants Me. Weiter geht's nun mit dem Platz 26. Da haben wir Diana Ross. Sie hat den Platz 1 erreicht bei 14 Wochen Laufzeit mit I'm Still Waiting.

0: New World mit Tom Tom Turnaround. Auf Platz 24 haben wir den Double Barrel von Dave and Ansel Collins. Auch ein Nummer 1 Hit, 15 Wochen Laufzeit.
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Dave und Ansel Collins mit Double Barrel. Was das nun wieder bedeuten soll, ist mir unklar. Platz 23, da haben wir die Temptations. Sie sind zwar nur bis zum Platz 8 gekommen, waren dafür aber 16 Wochen dabei. Just My Imagination.

Die Temptations mit Just My Imagination. Und nun begeben wir uns mal an die Ufer des Ohio. Banks of Ohio, Platz 22 von Olivia Newton-John.

Saint Cecilia mit Leap Up and Down und davor Coco mit The Sweet auf Platz 19, beide. Und hier ist dann der Platz 18, der letzte Titel dieser Sendung, Middle of the Road mit Tweedledee Tweedledum.

0: Und das war's mal wieder für heute. Platz 18, Tweedledee and Tweedledum von Middle of the Road. Aber beim nächsten Mal geht's weiter und ich sage bis dahin, tschüss.
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2: Im Studio Nanju Kuhlmann. Schönen guten Tag. Kanzler Merz ist überraschend nach Kiew gereist. Mit dabei ist auch Wirtschaftsministerin Reiche. Die Bundesregierung will damit wohl nicht nur den Ukrainern ihre Solidarität beweisen, sondern auch ein Zeichen an den Kreml schicken. Denn erst gestern hatte Russland Ausländer und Diplomaten davor gewarnt, Kiew zu besuchen. Das sei eine tödliche Gefahr wegen der heftigen russischen Angriffe. Russland hat in den letzten Tagen mehrere Brücken in der Stadt und die Energieinfrastruktur beschossen. Mehr Pünktlichkeit bei der Deutschen Bahn, das wird es so schnell nicht geben. In der Bild am Sonntag hat Bahnchefin Paller die Erwartungen gedämpft. Die Infrastruktur sei über Jahre hinweg vernachlässigt worden. Die Sanierung werde mindestens 10 Jahre dauern. Immerhin, es gibt auch gute Nachrichten für Familien, die mit der Bahn unterwegs sind. Das Familienticket, das es in den Sommerferien gab, wird ab November auch dauerhaft ins Sortiment genommen. In diesem Jahr haben deutlich weniger Menschen Asyl in Europa beantragt als letztes Jahr. In den vergangenen 9 Monaten wurden in der EU plus Schweiz und Norwegen gut 450.000 Anträge registriert. Fast ein Viertel weniger als im gleichen Zeitraum im Vorjahr. Das schreibt die Welt am Sonntag. Starker Regen und Unwetter haben auf Kreta erneut für Überschwemmungen gesorgt. Teils mussten Touristen auf der griechischen Insel in Sicherheit gebracht werden. Bei den Unwettern in der Region ist vor kurzem auch eine deutsche Urlauberin auf Rhodos von einem Blitz erschlagen worden. Endspurt heute beim Münchner Oktoberfest. Heute geht das größte Volksfest der Welt zu Ende. Und ein neuer Besucherrekord ist in Sicht. Denn dieses Jahr hatte München besonders viel Glück mit dem Wetter. Im letzten Spiel dieser Länderspielpause trifft die deutsche Fußballnationalmannschaft heute wieder auf Griechenland. Das Nations League Hinspiel vor einer Woche hatte die DFB-Elf ja noch verloren, Jana Klonikowski.
3: Genau, und da soll jetzt natürlich möglichst eine Revanche her. Mutmacher ist der Sieg gegen Serbien am Donnerstag. Da hatte der zweite deutsche Kader dieser Länderspielpause ein deutlich besseres Bild abgegeben. Ob Bundestrainer Jürgen Klopp heute eine ähnliche Mannschaft aufs Feld schickt wie gegen Serbien oder weiter durchtestet, hat er noch offen gelassen. Aber klar gesagt, wir wollen das Spiel gewinnen.
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4: Mit KI-Support. Wolkig ist es heute Vormittag und nach dem Nebel bleiben Sonne und Wolken im Wechsel meistens ganz okay. Richtung Nachmittag bleibt es vielerorts trocken. Nur im Süden kann ab und zu ein Schauer oder auch mal ein Gewitter dabei sein. Dazu Höchstwerte zwischen 17 und 23 Grad. Morgen dann oft freundlich, sonnig und trocken, maximal bis 24 Grad.

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Jim Fielder wurde am 4. Oktober 1947 in einer Kleinstadt im amerikanischen Bundesstaat Texas geboren. Er kam keineswegs aus einer musikalischen Familie und es war überhaupt nicht vorhersehbar, dass er sein Geld später mal mit Musik würde verdienen können, bis er für seine Highschool-Ausbildung von der Ostküste an die Westküste der USA umzog, nach Anaheim in Kalifornien. Und dort lernte er Tim Buckley und Larry Beckett kennen und die begeisterten ihn für Musik. Und fortan beschäftigte sich Jim Fielder mehr mit Gitarre und Bass als mit seiner Highschool. Der Name Jim Fielder ist Musikfans hier in Europa wahrscheinlich kaum bekannt. In der amerikanischen Musikszene wurde er jedoch recht rasch als Sessionmusiker geschätzt. In den 60ern war er bei Plattenaufnahmen von Tim Buckley und von Frank Zappas Mothers of Invention beteiligt. Und schließlich landete er als Bassist fest bei Buffalo Springfield, der Hippie-Truppe von Neil Young und Stephen Stills. Und nur wenige haben verstanden, warum er diese erfolgreiche Band 1967 verließ. Für ein musikalisches Abenteuer, für eine Band, die Jazz und Rock zusammenführte, als noch niemand von Jazzrock sprach. Und diese Band war Blood, Sweat and Tears und Jim Fielders Mut wurde belohnt und brachte ihn geradewegs zum Woodstock Festival. Jim Fielder verließ Blood, Sweat and Tears 1974, aber unser heutiges Geburtstagskind war an allen großen Hits dieser Band beteiligt, auch an Heidi Ho, und dieser Song belegte Platz 14 in den amerikanischen Charts im August 1970.

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2: Im Studio Nanju Kuhlmann. Schönen guten Tag. Kanzler Merz ist unangekündigt nach Kiew gereist. Sein Besuch kommt nur einen Tag nach einer Drohung aus Russland, Anne Brauer.
3: Ja, der Kreml hat erst gestern Ausländer und Diplomaten davor gewarnt, nach Kiew zu kommen. Das sei eine tödliche Gefahr. Denn Russland hat in den letzten Tagen mehrere Brücken und die Energieinfrastruktur in Kiew massiv beschossen. Deshalb will Merz mit seinem Besuch nicht nur den Ukrainern seine Solidarität demonstrieren, sondern auch ein Zeichen nach Moskau schicken. Übrigens ist der Kanzler nicht allein unterwegs. Mit in Kiew sind Wirtschaftsministerin Reiche und mehrere Unternehmer aus der Energie- und der Rüstungsbranche. Darum geht's also auch, wie Deutschland die Ukraine in diesen Bereichen weiter unterstützen kann.
2: Die Deutsche Bahn will das Familienticket dauerhaft anbieten. Bahnchefin Paller kündigt in der Bild am Sonntag an, das Pauschalangebot, das es im Sommer zeitweise gab, fest ins Angebot aufzunehmen. Heißt, für 100 Euro inklusive ICE-Reservierung kann eine Familie mit bis zu 5 Leuten hin- und zurückreisen. In diesem Jahr haben deutlich weniger Menschen Asyl in Europa beantragt als letztes Jahr. In den vergangenen 9 Monaten wurden in der EU plus Schweiz und Norwegen gut 450.000 Anträge registriert. Fast ein Viertel weniger als im gleichen Zeitraum im Vorjahr. Das schreibt die Welt am Sonntag. Lula gegen Bolsonaro, links gegen rechts. Dieses Duell kennen die Brasilianer schon. Bei der Präsidentschaftswahl heute sieht das etwas anders aus, denn diesmal tritt Amtsinhaber Lula gegen den Sohn von Ex-Präsident Bolsonaro an. Der steht wegen eines Putschversuchs unter Hausarrest. Riesiger Besucheransturm am letzten Wiesnwochenende. Der Haupteingang zum Oktoberfest musste am Nachmittag zeitweise gesperrt werden, weil zu viele Menschen aufs Festgelände wollten. Heute geht das Oktoberfest nach gut 2 Wochen zu Ende. Die deutsche Fußballnationalmannschaft will ihre Pleite im Hinspiel wieder gut machen. In der Nations League trifft das Team von Jürgen Klopp heute wieder auf Griechenland. Der sagte vor dem Spiel:
4: Im Hinspiel haben wir vieles versucht. Manches hat geklappt, aber nicht genug, um Griechenland zu schlagen. Griechen haben am Ende nicht unverdient gewonnen, das muss man auch so sagen. Seitdem durften wir nochmal ein Spiel spielen gegen Serbien, das sah schon deutlich besser aus und mehr davon. Und dann wären wir ein besserer Gegner für Griechenland und es wäre schon mal ein Anfang.
2: Anpfiff in Thessaloniki ist um 20.45 Uhr.
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5: Mit KI-Support. Wolkig ist es, dazu gibt's immer mal längere sonnige Abschnitte und nur im Südwesten kann am Nachmittag auch mal ein Schauer dabei sein, vielleicht mit einem Gewitter. Die Höchstwerte liegen heute bei 17 bis 23 Grad. Morgen bleibt's oft freundlich, nur in Alpennähe fällt anfangs noch etwas Regen, maximal bis 24 Grad.

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1: Heute aus dem Oktober 1975. Im Studio Thorsten Schmidt. Bonn. Die Bundesregierung hat eine Erhöhung der Rentenbezüge um 11% beschlossen. Diese soll am 1. Juli 1976 in Kraft treten. Das war die höchste Rentenanpassung in der Geschichte der Bundesrepublik. Freiburg. Der baden-württembergische Verwaltungsgerichtshof hat entschieden, dass mit dem Bau des Atomkraftwerkes Wühl begonnen werden darf. Mehrere Klagen von Bürgerinitiativen gegen die Errichtung des Reaktors blieben ohne Erfolg. Bonn. Bundesverteidigungsminister Georg Leber hat die ersten weiblichen Offiziere in der Bundeswehr vereidigt. 5 junge Ärztinnen sollen zukünftig im Sanitätsdienst zum Einsatz kommen. Teheran. Britische Regierungsvertreter haben in der iranischen Hauptstadt ein Abkommen unterzeichnet. Darin wurde dem Iran eine Unterstützung bei der Verwirklichung seines Kernenergieprogramms zugesichert. Wien. Bei der Nationalratswahl in Österreich konnte die sozialdemokratische SPÖ ihre absolute Mehrheit bestätigen. Sie erhielt 50,4% aller gültigen Stimmen. Bruno Kreisky blieb als Bundeskanzler 4 weitere Jahre im Amt. Und noch eine Meldung vom Sport. In Hamburg wurde Hermann Neuberger zum neuen Präsidenten des Deutschen Fußballbundes gewählt. Der Sportfunktionär hatte sich zuvor als Cheforganisator der Fußballweltmeisterschaft 1974 einen Namen gemacht. Neuberger bekleidete das Amt als Präsident des DFB 17 Jahre lang. Das waren die Radio 70 Nachrichten aus dem Oktober 1975 mit Thorsten Schmidt.

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1: Hallo zusammen, herzlich willkommen. Ja, ihr habt genau zum richtigen Zeitpunkt eingeschaltet. Hier ist Carsten Weidenfeld und ihr hört Gutes von gestern. Die musikalische Zeitreise durch die bunten 70er. Ich habe euch wieder eine ganze Menge kultiges Zeug mitgebracht und die ein oder andere Musikgeschichte gibt es natürlich auch wieder dazu. So, na dann, gute Unterhaltung hier bei Gutes von gestern.
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1978 Platz Nummer 5 in Belgien. Barry Manilow war das und Copacabana. Ein Megaklassiker und das Ding, das wurde unzählige Male gecovert. Tja, gibt es sogar deutsche Versionen von unter anderem von Manfred Krug oder von Rex Gildo zum Beispiel. Von der Copacabana wechseln wir jetzt zum Broadway in das Jahr 1977. Barry Pocket und Miss Broadway.

Belle Epoque, manchmal auch La Belle Epoque genannt, eine Formation aus Frankreich. Der Begriff Belle Epoque stammt aus dem Französischen und heißt übersetzt so viel wie schöne Epoche. 1976 legen sie den Klassiker Black is Black der spanischen Gruppe Los Bravos aus dem Jahre 1966 im Disco Sound neu auf. Damit landen sie dann einen Riesenhit. Bei uns in der deutschen Hitparade damals Platz Nummer 2. Also ich muss ja sagen, Französisch ist ja schon eine schöne Sprache, oder? Ja, Italienisch aber auch. Und da hören wir jetzt Raffaella Carrà. Der Titel A fa l'amore comincia tu von 1977. Den gibt es übrigens auch in einer deutschen Version. Und ich bin mal gespannt, wer es errät.

0: Na, habt ihr es erkannt? Na klar, 1977, Tony Holiday, der hat das Ding auf Deutsch gesungen, Tanze Samba mit mir. So, ich tanze jetzt aber kein Samba mit euch, nein, keine Angst, ich küsse euch jetzt. Und zwar überall, musikalisch, versteht sich. 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
2: Wir machen jetzt weiter mit einer Nummer aus dem Jahre 1978. Die großartige Amanda Lear, The Swings. Und ja, The Swings wurde Ende 1978 als Pop-Single aus dem dritten Studioalbum Never Trust a Pretty Face veröffentlicht. Und der Song erreichte bei uns und beziehungsweise in ganz Europa die Top 20 und bleibt einer von Lears größten Hits der Disco-Ära.

0: So, wir wechseln das Jahr 1976. Da nimmt John Paul Young seinen Song Standing in the Rain auf. Die Single Keep on Smiling wird 1977 in Europa veröffentlicht. Und deutsche DJs, die spielen die B-Seite von Keep on Smiling. Und da war Standing in the Rain drauf. Ja, das spielen sie rauf und runter und das Ergebnis ein Erfolg in den Charts. Und zwar in ganz Europa. Bei uns in Deutschland schaffte es das Ding auf Platz 4, in Österreich auf Platz 11, in den Niederlanden auf Platz 3 und in Belgien, da hat es sogar für Platz 2 gereicht. So, noch ganz kurz zu John Paul Young, ein australischer Popmusiker, geboren in Glasgow, das ist in Schottland, und seine Familie, die wanderte nach Australien aus, als er noch ein Kind war, und ließen sich dann in Sydney nieder. Anfang der 70er Jahre wurde er Sänger der Rockband Elm Tree und zudem war er anfangs sogar auch noch Radiomoderator.
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Ja, kennen die alle Scheibe, oder? 1977 war das der Song Black Betty, guter und einziger Hit für die Band Ram Jam. Platz Nummer 2 in Frankreich und ja, bei uns in Deutschland schaffte es das Ding auf Platz Nummer 25. Lag wahrscheinlich daran, weil gerade zu dieser Zeit Boney M. und Smokey die Charts bei uns angeführt haben. Tja, so ist das manchmal mit den Hits.

So, jetzt gibt's mal wieder ordentlich was für das Tanzbein. 1978, Silvester, You Make Me Feel. Ein absoluter Disco-Klassiker, einer der größten überhaupt. Er war zwar nie so erfolgreich wie eine Donna Summer, aber dennoch prägend in der Disco-Zeit.

1977, Sheila B. Devotion mit Love Me Baby, heißer Disco-Pfleger von 77, der von Frankreich aus in ganz Europa in die Charts kam, bei uns in Deutschland auf Platz 9. So, und weiter geht es mit einem Platz 32, 1977, Electric Light Orchestra und Turn to Stone.

1978, Queen und Bicycle Race, geschrieben wurde das Ding von Freddie Mercury, inspiriert wurde er 1978 durch die 18. Etappe der Tour de France. Ja, nicht das, was man sonst so von Queen kennt, aber trotzdem Kult. So, einen haben wir noch. 1976, so ein kleiner Rausschmeißer sozusagen, Gigi Kale und Cocaine.

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3: Moin moin allerseits und herzlich willkommen zur 70er-Jahre-Show. Mein Name ist Thorsten Schmidt und heute hat diese Sendung einen ganz besonderen Kultfaktor. Denn zum Kult ist sie geworden, die Hamburger Szene der 70er-Jahre.

0: Das war die Hymne der Hamburger Szene, Hamburg 75 von Gottfried und Lonzo. Jungs, war das gemütlich, damals in Onkel Pös Carnegie Hall. Bei Onkel Pö in diesem legendären Szeneclub, da spielte jeder mit jedem. Und so war die Hamburger Szene in den 70ern eine große Musikerfamilie. Mit Gottfried Böttcher, er spielte bei Leinemann in der Rentnerband und in Udo Lindenbergs Panikorchester. Und mit Lonzo Westphal, dem Teufelsgeiger von Eppendorf. Auch er spielte bei Leinemann in der Rentnerband und bei Occo, Lonzo, Barry, Chris und Timpe. Und sie alle werden wir in dieser Sendung hören, denn sie waren alle dabei in der Honky Tonk Show.
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im Märchen vor 500 Jahren. Da muss der Prinz wohl auch schon so an die 500 Jahre alt sein, was? Bisschen tatterig und so. Ich meine, wenn das was für dich ist, verstehst du?

Da fragte der, ob das nicht Ärger geben kann, weil sie verheiratet wär. 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
1: Hans Scheibner, der Lästerlyriker. In den 80ern wurde er durch seine satirische Fernsehsendung Scheibnerweise bekannt und berüchtigt. In den 70ern war er in der Kleinkunstszene unterwegs, schrieb haufenweise Songtexte und sang bei Meyers Dampfkapelle.

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1: Meine sehr verehrten Damen und Herren, treten Sie ruhig etwas näher zum großen Nachmittagsfamilienprogramm. Früher sang man von St. Pauli und der Reeperbahn bei Nacht, doch jetzt wird endlich wieder Jatz gemacht. Ja.

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4: Wir sind mittendrin in der Hamburger Szene der 70er Jahre. Der wichtigste Treffpunkt war das Pö mit vollem Namen Onkel Pös Carnegie Hall. Ursprünglich befand sich der Club im Stadtteil Pöseldorf, daher der Name Onkel Pö. Nach mehreren Umzügen zu Beginn der 70er Jahre landete das Pö schließlich im Lehmweg 44 im Stadtteil Eppendorf. Das lag nicht mehr ganz so zentral, aber den beiden musikbegeisterten Gastronomen Bernd Cordua und Peter Marxen gelang es, Onkel Pö zum Treffpunkt der Hamburger Szene zu machen. Regelmäßig gab es Konzerte, hier wurde aber auch gefeiert, gejammt und so manche Band gegründet. Das Pö wurde zum Zentrum der neuen Hamburger guten Laune. Musikalisch wurde eine Mischung aus Jazz und Rock geboten. Nach ein paar Bierchen kamen dann auch Shanties und Schunkellieder dazu. Und wenn ein Lied im Pö gut abging, dann wurde es auf eine Single gepresst und fand sich dann womöglich in der Hitparade wieder. Die Szene im Pö war politisch eher links und deshalb gab es auch regelmäßig Kleinkunst und Kabarett und es gab Otto.
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0: 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So geht das ja nur auch nicht. Ich bin doch in 6 Wochen wieder hier. 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
1: Ach, was ist der Chain? In Lüttbeten, Hamburger Platt. Yo, die Hamburger Szene hatte ihre Originale. Und eines davon war sicherlich der dicke Willem. Und das war seine erste Single. Grüß mir den Herbert, Hein und Jan und mach keinen Scheiß mit Fred. Aus dem Jahr 1973. Und ungefähr in jener Zeit gründete Willem zusammen mit dem Produzenten Conny Plank nicht nur einen eigenen Musikverlag, sondern auch eine WG in Hamburg-Winterhude. Und diese WG wurde dann als Villa Kunterbunt bekannt. Kurzzeitig lebten dort Udo Lindenberg, Marius Müller-Westernhagen und Otto. Da wurde sicherlich viel Musik gemacht und so mancher Song komponiert. Und schließlich hatte diese WG sogar eine eigene Band, die Rentnerband. Gottfried Böttcher war wieder mit dabei, auch Lonzo, Peter Petrell und Willem. Und die erste Single war ein Schunkellied aus England. Und der Text erzählt die wahre Geschichte, wie Peter Petrell im Onkel Pö seine spätere Frau kennenlernte. Yo, Platz 20 in der deutschen Hitparade. 16 Wochen lang platziert, das war die Hamburger Dern. Oh, Hamburg!

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Reggae Ragtime sang den alten Scott Joplin-Klassiker The Entertainer, in den 70ern wieder bekannt geworden durch die Filmkomödie Der Clou mit Robert Redford und Paul Newman. Und Reggae Ragtime war natürlich ein Pseudonym von Gottfried Böttcher und der deutsche Text kam von Hans Scheibner. Gottfried Böttcher war sicherlich einer der besten Ragtime- und Boogie-Woogie-Pianisten überhaupt, aber er war in der Hamburger Szene nicht ohne Konkurrenz, denn da gab es noch Les Humphreys und es gab Werner Böhm. Schon seit den 60ern jatzte er für ein Bier im Logo, im Cotton Club und in den Risser-Kasematten und im Onkel Pö spielte er einmal pro Woche als Barpianist. Er saß bei der Old Marytale Jazzband am Klavier und bei der Rentnerband, aber eine Karriere gelang Werner Böhm erst, als er ein kariertes Sakko anzog und sich Gottlieb Wendehals nannte. Georgia.

Das ist eine Party von Rudolf Rock und den Schockern und das war eine Party im Onkel Pö. Natürlich gab es auch andere wichtige Clubs in Hamburg und ich erinnere mich gern an tolle Konzerte in der Musikhalle, im Logo, in der Fabrik und später dann im Docks oder in der Großen Freiheit 36. Aber für die Hamburger Szene war das Onkel Pö der Treffpunkt in den 70ern. Das Onkel Pö gibt es heute nicht mehr. 1985 mussten die Tore schließen. Und einige der Musiker, die wir in dieser Stunde gehört haben, sind auch nicht mehr unter uns. Gottfried Böttcher, Lonzo, Willem, Werner Böhm. Und was wir von ihnen gehört haben, das steht auf der Playliste zu dieser Sendung im Internet unter www.musikausstudiobremen.de. Und dort findet ihr weitere Informationen über die gespielten Songs. Im Onkel Pö spielt eine Rentnerband seit 20 Jahren Dixieland. Mit diesem Text setzte Udo Lindenberg dem Pö ein Denkmal. Und der Titel dieses Songs wurde zum sprachlichen Allgemeingut, zumindest hier im Norden. Alles klar, auf der Andrea Doria. Und in diesem Sinne wünsche ich euch eine wunderschöne Woche. Mein Name ist Thorsten Schmidt und ich sage wie immer, tschüss, alles klar und bis bald.

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4: Und das ist Venus von Shocking Blue.

Als Mariska Veres den Song 1970 an die Chartspitze trällerte, konnte sie nicht wissen, dass er einmal zur Initialzündung eines weitaus größeren Pop-Phänomens werden sollte. Willkommen bei Alles muss raus, Pop und Co. zum Sonderpreis. Ich bin Jochen Oberlack und das hier ist der Weckruf zu einem Medley, der die Musikwelt veränderte.

Im Jahr 1980 bastelten die kanadischen DJs Michel Gondron und Michel Ali an einem riskanten Experiment. Sie nahmen Originalaufnahmen der Musikgeschichte von den Beatles über die Archies bis hin zu Shocking Blue und unterlegten sie mit einem gnadenlosen, durchgehenden Vierviertel-Disco-Beat inklusive obligatorischem Handklatschen. Das Ergebnis erschien als 12-Zoll-Vinyl unter dem Titel Let's Do It in the 80s. Da die Jungs für keine einzige Sekunde eine Erlaubnis besaßen, war das Teil ein glatter Bootleg. Illegal, heiß begehrt und brandgefährlich für die

Rechteinhaber. Die Geschichte nahm eine bizarre Wendung, als die Platte in den Niederlanden landete. Der einflussreiche Musikverleger Willem van Kooten gehörte den Mix in einem Plattenladen und stürzte. Inmitten des kanadischen Soundgewitters identifizierte er den Song Venus, den Welthit von Shocking Blue, für den er die weltweiten Urheberrechte hielt. Ein normaler Verleger hätte seine Anwälte von der Kette gelassen, doch van Kooten war ein Stratege. Anstatt die anonymen Bootlegger zu jagen, beschloss er, das Konzept schlichtweg zu legalisieren. Er erkannte das enorme Potenzial dieses analogen Mashups. Sein Plan? Den illegalen Mix 1:1 nachbauen, nur mit legalen Mitteln, als Coverversion gesungen und gespielt von singenden Schatten und Tarnkappenmusikern aus dem Stall der Budget Music. Er nannte sein Baby Stars on 45 und die wurden zu einem der erfolgreichsten Musikprojekte der 80er Jahre. Ganz ohne das Dazutun der originalen Künstler, versteht sich. Denn statt dem Originalbonus schaffte Willem eine Marke. Die war so präsent, dass er seinen Stars on 45 Jingle sogar als akustische Werbung inmitten seiner Schallplatten parkte. Das Vinyl wurde so zum Produkt und zur Werbefläche in einem. Das hatte zuvor noch niemand gemacht. Genug geredet. Ladies and Gentlemen, hier kommt der originale Single-Edit von Stars on 45, Nummer 1 in Deutschland, Nummer 2 in England und Nummer 1 in den USA. Es war das erste Mal seit der Trennung der Beatles, dass sie indirekt wieder auf Platz 1 landeten, ausgerechnet durch ein niederländisches Budgetprojekt und in nachgesungenen Versionen. Wollte ein DJ den Titel offiziell ansagen, musste er übrigens tief Luft holen. Ich tue das jetzt mal. Die Nummer hieß nämlich Medley, Intro, Venus, Sugar, Sugar, No Reply, I'll Be Back, Drive My Car, Do You Want to Know a Secret, We Can Work It Out, I Should Have Known Better, Nowhere Man, You're Going to Lose That Girl, Stars on 45. Ein Monstrum, aber aus rechtlichen Gründen nicht anders möglich. So, genug geredet, hier kommt der Track.

Warum das alles nachgespielt war, liegt auf der Hand. Die Original-Beatles-Bänder für einen weltweiten Release zu lizenzieren, wäre ein finanzielles Himmelsfahrtskommando gewesen. Der Ausweg war so alt wie das Budget-Business selbst. Nachspielen statt einkaufen. Willem engagierte Studiomusiker wie Buzz Moyes, die John Lennon und Paul McCartney mit einer beängstigenden Präzision imitierten. Wie gut das klappte, zeigt der Beatles-Medley, den wir eben gehört haben. Arnie Treffers, eigentlich der Boss von Long Tall Ernie and the Shakers, sang die McCartney-Stimme. Doch die Geheimwaffe war Bass. Dessen Stimme lag so nah am jungen John Lennon, dass selbst Experten zweimal hinhören mussten. Bass erzählte später, dass er im Supermarkt oft seine Stimme aus den Lautsprechern kommen hörte. Natürlich ahnte niemand, dass der Sänger gerade einen Einkaufswagen schob. Geglaubt hätte es ihm sowieso keiner. Denn er war zwar die Stimme eines Welthits, blieb aber jederzeit nur ein Budget-Music-Geist. Tatsächlich war genau das die bahnbrechende Neuerung dieser Samplerreihe. Der Künstler verschwindet vollständig hinter dem Song, besser noch hinter dem Produkt. Für Willem van Kooten und seinen Produzenten Jaap Eggermond, den Architekten der Stars on 45, war das wie eine Lizenz zum Gelddrucken. Schnell weiteten sie ihre Idee auf Langspielplatten aus. Aus dem störenden Zusatz On 45, der nur für die Singles zog, wurde einfach Stars on Longplay. Fertig war der nächste Chartstürmer. Aber...

Ihr habt es längst erkannt, die Rezeptur blieb gleich, nur die Künstler änderten sich. Hits der Saison gepaart mit Evergreens. Und immer, wenn eine Band gerade durch die Decke ging, nutzte Jaap Eggermond den Erfolg der Gruppe für eine lange Strecke ihrer Hits. Eine dieser Strecken haben wir gerade gehört, nämlich den ABBA-Medley. Die Nummer versammelt nicht weniger als 8 Songs der Hitparadenlieblinge und machte den Originalen damit ernsthafte Konkurrenz. Nicht nur in der Publikumsgunst, das wäre ja nicht so schlimm, sondern vor allem an der Ladentheke. Und das tat den Major-Labels viel weh. Es gibt zeitgenössische Berichte, nach denen Labels wie Polydor regelrecht tobten, weil die Leute lieber den Stars-Medley kauften als den Backkatalog ihres eigenen Künstlers, den sie mühevoll und teuer aufgebaut hatten. Willem und Jaap blieben zu jeder Zeit tiefenentspannt. Mehr noch, gab es einmal Kritik, verwies Van Koten nüchtern auf das kanadische Bootlegger-Duo. Er nutzte deren Mix sogar als Druckmittel. Er erklärte den Majors, man könne illegalen Wildwuchs nur stoppen, wenn man seine rechtlich sauberen Versionen sogar unterstützt. Ein genialer Schachzug, der bis in die britische Tagespresse nachhallte. Ein derartiger Erfolg sorgte natürlich für Legionen von Nachahmern. Das trieb mitunter kuriose Blüten. The Hollies, eine britische Hitmaschine der 70er, konterte mit einem eigenen Medley ihrer Superhits. Die Platte nannten sie am Ende dann einfach Holidays und erneut hatte ein etabliertes Plattenlabel eine Idee der Soundalike-Industrie kopiert. Einfach, weil es nicht anders ging. Das kreative Potenzial von Leuten wie Eggermond und Van Koten schlug die A&R-Abteilungen der Majors um Längen. Nichts war mehr sicher vor der Mitklatschwelle. Und auch der altehrwürdige Schlager-Potpourri feierte als Medley eine Wiedergeburt. Richtig erfolgreich wurde The Beatles Movie Medley vom Branchenriesen Parlophone oder The Beach Boys Medley von Capitol Records allerdings nicht. Die Majors hatten die Macht des Beats unterschätzt. Ohne das rhythmische Klatschen wirkten die Zusammenschnitte wie ein Musterkatalog für Altbestände. Wir hören trotzdem mal rein. The Beach Boys Medley von, na klar, The Beach Boys. Ah.

ausgerechnet aus dem sonnigen Süden Europas kam eine Innovation, die das Stars on 45-Modell auf eine neue Stufe hob. Einer der Architekten des Italo-Disco ist Carmelo La Bionda, genau der, der mit seinem Bruder für One for You, One for Me verantwortlich zeichnet. Seine Idee? Während Stars on 45 eine Serie von kurzen Songfragmenten aneinanderreihte, ging Clubhouse, so hieß sein Projekt, einen Schritt weiter. Die machten einen sogenannten Mashup. Das ist eine musikalische Collage, bei der die Tonspur des einen Songs mit dem Gesang eines anderen so nahtlos übereinander gelegt wird, dass ein völlig neuer, überraschender Track entsteht. Klingt kompliziert, ist aber einfach, wie wir gleich hören werden. Grundsätzlich nutzten die Italiener jedoch dieselbe Strategie. Bekannte Hits wurden von Studiomusikern neu eingespielt, um Urheberrechtshürden von vornherein zu umgehen. Die Urmutter dieser Geschäftsidee ist ein Song, der die Jazzfreaks von Steely Dan mit dem Soulfunk von Michael Jackson zusammenbringt. Das Ergebnis ist so catchy, dass wir das unbedingt hören müssen. Hier kommt Do It Again Medley with Billie Jean von der Retortengruppe Clubhouse im Mashup-Mix.

Man kann diese Produzenten nur als Visionäre bezeichnen. Am Ende der Reihe stehen Mashups, Italo-Disco und die Erfindung der Remixe. Natürlich lässt sich das alles nicht wissenschaftlich auf Willem und Jaap zurückführen. Trotzdem könnte man sagen, die Disco der frühen 80er wurde zuerst mit Klompen besucht. Oranje Boven. Zum Abschluss dieser Folge von Alles muss raus hören wir eine Musik, die fast einen Grammy gewonnen hätte. Für Hooked on Classics nutzte der Arrangeur Lewis Clark dieselbe Formel. Er legte einen unnachgiebigen Disco-Beat, erzeugt von einer damals modernen Lynn Drum Machine, unter die berühmten Fragmente von Beethoven, Mozart, Tschaikowski und Go. Tatsächlich. Für heute der weihevolle Abschluss einer Reise durch die wundersame Welt von Budget Music, Soundalikes und singenden Schatten. Ich bin Jochen Oberlack, bleibt sauber und bleibt stabil. Hier kommt Hooked on Classics 2, würdig mit einem Auszug aus Bolero, der deutschen Nationalhymne und anderen Preziosen der Konzertsäle. This is Can't Stop the Classics. Bye bye.

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2: Moin moin allerseits und herzlich willkommen zur 70er-Jahre-Show. Mein Name ist Thorsten Schmidt und leider ist mir gerade eben der Senderechner abgerauscht. Ich habe das nur notdürftig flicken können und ihr werdet es wahrscheinlich hören. Falls es also im Laufe der Sendung zu Tonschwankungen kommt, dann liegt das nicht an euren Radiogeräten, sondern an unserer Sendetechnik. Ja, und deshalb kurz und knapp das Thema für heute. Es geht um Liedermacher der 70er Jahre und meinetwegen können wir dann auch gleich loslegen. Ja, ich höre, es ist soweit. Die Musikanten sind bereits in der Stadt.
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Die meisten der Liedermacher, die heute immer noch regelmäßig auf der Bühne stehen, hatten ihre großen Erfolge in den 70er Jahren. Reinhard May, Stefan Sulke, Klaus Hoffmann, Hermann van Veen oder auch Hannes Wader. Ja, und ich weiß gar nicht so genau, warum die Liedermacher gerade in den 70er Jahren so populär waren. Vielleicht liegt's an dem Jahrzehnt. Also das war ja eine Zeit, in der man sich schon mal etwas zufrieden zurücklehnen konnte und zurückschauen auf all das, was man erreicht hat in den Jahren nach dem Krieg. Denn schließlich war ja das gesamte Deutschland auferstanden aus Ruinen.

Ja, und dann kamen diese Liedermacher und haben vor Augen geführt, dass die große Selbstgefälligkeit noch längst nicht gerechtfertigt ist, dass es immer noch hier und da in unserer Gesellschaft noch nicht so ganz rund läuft. Und das haben sie vorgetragen mit viel Witz, mit viel Ironie und mit wunderschönen Melodien. Dabei wurde aber nicht nur rumgemäkelt, nein, nein, es wurde ja auch konstruktive Kritik geübt und es wurden auch gute Verbesserungsvorschläge gemacht, ausgerechnet von einem Holländer, Robert Long, wenn man mich mal fragen würde.

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1: Was würde Kant dazu sagen?
2: Können Sie nichts Leichteres fragen?
3: Das sind Fragen, meine Güte, Schobert und Black. Die habe ich zum ersten Mal im Musikladen gesehen, da sind sie auch einige Male aufgetreten, allerdings nur als Aushilfe. Denn im Musikladen in den frühen 70er Jahren, da gehörten Insterburg und Co. zum Stammpersonal. Ja, und eben in diesem Musikladen, da hörte ich damals auch zum allerersten Mal das Lied von Ingo Insterburg und seinen

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Da hatte der Ingo Insterburg so viele Mädchen besungen, aber eine Annabelle war nicht dabei, die war ja schließlich auch mit Reinhard May liiert. Wenn ich mich zurückerinnere, dann hatte ich so eine Liedermacherphase in meinen Teenagerjahren, so zwischen 16 und Anfang 20. Da habe ich diese Musik besonders gerne gehört und mein Lieblingssänger war damals Stefan Sulke. Und mit dem verbindet mich eine ganz persönliche Erinnerung. Ich hatte damals gerade meinen Führerschein gemacht. Das muss im Spätherbst 1979 gewesen sein. Da war Stefan Sulke auf Tournee. Aber er gastierte nicht in meiner Heimatstadt Kiel, sondern etwa 60 Kilometer entfernt in Rendsburg. Ja, und da habe ich meiner Mutter so sehr in den Ohren gelegen und gebeten, ich möchte da unbedingt hin, bis sie mir ihren Autoschlüssel in die Hand gedrückt hat. Und so führte mich meine erste Autofahrt alleine über Land von Kiel nach Rendsburg, um mir dieses Konzert anzuschauen. Ja, und für dieses Vertrauen damals, da bin ich meiner Mutter heute noch dankbar. Ich kann mich nicht mehr genau daran erinnern, welche Lieder Stefan Sulke damals gespielt hat, aber ich nehme mal an, sein Spottlied über die Intellektuellen war bestimmt dabei.

Also wenn Sie sich die Esoterik der Tiefe der Seele betrachten, Sie, das war eben ein doppelter Genitiv, das ist natürlich nicht sehr gut. Was heißt hier nicht sehr gut? Naja, Sie müssen das nicht so esoterisch sehen. Also ich würde doch sagen, dass wirtschaftspolitisch die Welt der Ameise natürlich auch eine gewisse Hintergründigkeit hat. Ja, was heißt hier Politik, Mensch? Sie haben wohl einen kleinen Tieg. Übrigens, was in einem Whisky ja gerne. Mensch, was wird die Welt ohne uns machen?

Ein weiterer Musiker, den ich bis heute außerordentlich verehre, das ist Klaus Hoffmann. Und ja, natürlich habe ich ihn damals im Kino gesehen, in der Verfilmung von Ulrich Plenzdorfs Das Leiden des jungen W., eine moderne Adaption von Goethes Werther in der DDR. Ja, das war ein Riesenerfolg damals und nicht zuletzt auch deshalb, weil das Buch und auch dieser Film uns Jugendlichen aus der Seele gesprochen hat. Ja, und ich hatte kürzlich erst die Gelegenheit, mich mit Klaus Hoffmann zu unterhalten und ich habe ihn natürlich auch auf diesen Film angesprochen. Und da hat er mir erzählt, er hätte heute ein bisschen ein ambivalentes Verhältnis zu diesem Film. Zum einen sei er sehr dankbar, dass er diese Rolle spielen konnte und ja, dieser Film, dieser Erfolg, der hat ihm natürlich viele, viele Türen geöffnet, auch in die Musikerkarriere. Auf der anderen Seite wird er immer mit diesem Film identifiziert als Schauspieler und deshalb hat er später dann zwar immer mal wieder Theater gespielt, aber so die Rollenangebote für Kino oder Fernsehen, die sind ausgeblieben und das bedauert er sehr. Klaus Hoffmann stammt aus Berlin, er lebt immer noch in Berlin und er singt immer wieder von seiner Liebe zu dieser Stadt, eine Liebe, die allerdings nicht ganz ungetrübt ist.

Der Holländer Herman van Veen ging in den 70er Jahren einmal pro Jahr auf große Deutschlandtour und dabei gastierte er auch regelmäßig in Kiel in der Ostseehalle, ja, und da bin ich dann auch jedes Mal hingegangen, weil ich immer zutiefst berührt war von seinen feinsinnigen Beobachtungen von allzu menschlichem, zumeist von Melancholie umwoben, so dass mir bei so manchem seiner Liebeslieder Tränen in die Augen kamen. Ja, und dieses Lied vom kleinen Fratz auf dem Kinderrad, das war wohl damals sein bekanntestes Lied. Ja, und der nun folgende Musiker, den vermutet man vermutlich eher nicht in diesem Zusammenhang, denn Udo Lindenberg, der ist ja als deutscher Rocker bekannt. Dabei wird allerdings übersehen, dass er speziell in den 70er Jahren wunderschöne Liebeslieder und Balladen komponiert hat. Zum Beispiel dieses Liebeslied für diese Frau, die Cello spielte und der er immer hinterhergereist ist. Getrennt oder mit Moped oder schwarz mit der Bahn.

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Ich grüße alle Hörer und Hörerinnen aus Österreich und ihr habt beim letzten Lied bestimmt mächtig mitgewebt, denn Zwickt's Me von Wolfgang Ambros war 1975 auf Platz 1 der österreichischen Hitparade und ist seitdem zu einer Art zweiter Nationalhymne geworden, oft gecovert und heiß geliebt in der Alpenrepublik. Ja, und es ist noch gar nicht so lange her, aber wir erinnern uns ungern daran, dass Wladimir Putin ja mal zum Staatsbesuch in Deutschland war und das nicht nur einmal. Und das war in der Ära Angela Merkel. Es ist also doch schon eine ganze Weile her. Bekanntermaßen waren Angela Merkel und Wladimir Putin nicht die allerbesten Freunde und ich habe jetzt herausgefunden, woran das liegt. Angela Merkel hat dem Wladimir nämlich immer ihre Lieblingsplatte vorgespielt und das fand er nicht so lustig. Und ihre Lieblingsplatte, das war diese Platte von Georg Danzer.

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0: und raucht heimlich diese Zigarette, wo der Mann dann das weiße Pferd fängt. Und dann setzt er sich erstmal hin und raucht eine und schaut sich das Pferd in Ruhe an. Und das Pferd ist natürlich wunderschön, ganz weiß und hat so eine lange Mähne und so blaue Augen. Und dann schaut das Pferd aber ihn so komisch an. Und dann wird er ganz verlegen und dann steht er auf und macht das Lasso los und lässt das Pferd frei, weil er sowas verstehen kann.
1: Dieses Lied hatte nun überhaupt nichts mit Wladimir Putin zu tun, obwohl ich mir durchaus vorstellen kann, dass er sich ab und zu mal wie der letzte Cowboy fühlt. Aber das ist er ja gar nicht, denn der letzte Cowboy, das war Tommy Beyer. Es gibt ja so Situationen im Leben, wo man feststellt, alle anderen haben eine komplett andere Meinung als man selbst. Ja, und dann gibt es zwei Möglichkeiten, mit einer solchen Situation umzugehen. Entweder man hat das deutliche Gefühl, die anderen haben alle keine Ahnung und können das auch gar nicht richtig beurteilen. Oder man nimmt es zum Anlass, die eigene Position nochmal neu zu überdenken. Knut Kiesewetter kennt sowas. Er kann da ein Lied von singen und das heißt, keiner hat mich richtig lieb.

0: Meine Mutter hatte diese Langspielplatte von Knut Kiesewetter und auf der gab es dieses Lied von den grünen Menschen. Ja, dann habe ich mich früher immer gefragt, was mir dieses Lied wohl sagen soll, denn das wusste ich ja schließlich, es gibt überhaupt gar keine grünen Menschen. Naja, also wahrscheinlich war die Botschaft mal wieder diese, ab morgen sind wir tolerant.
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Es ist so schwer, damit aufzuhören. Ich kann halt manchmal den Mund nicht halten. Aber es ist ja bekannt, dass eine Entwöhnungskur leichter durchzuhalten ist, wenn andere dabei mitmachen. Und deshalb meine herzliche Bitte,

Das waren einige Liedermacher der 70er Jahre und das war's dann auch schon wieder für heute. Und eigentlich schade. Ich hatte noch so viele schöne Lieder für euch ausgewählt, aber die hören wir dann in der nächsten Woche. Und ich hoffe, ich habe bis dahin die Sendetechnik wieder vollständig repariert. Ja, und wenn nicht, naja, das macht doch nichts. Das merkt doch keiner. Mein Name ist Thorsten Schmidt und ich sage wie immer Tschüss und hoffentlich bis bald.

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2: Ganz herzlich willkommen, Historianer, mittlerweile auch schon zur

Shaky und Co. dafür sorgen, dass diese so unterschiedlichen musikalischen Blickwinkel auch irgendwie alle zusammengefunden haben, damit sich bei uns auch gerne der Jerry Lee Lewis genauso ans Piano setzen darf wie ein Dave Edmunds mit seiner Gitarre. Und gleich am Anfang bitten wir den Mark Bolan zu I Love to Boogie. Lasst uns einfach nochmal kurz eintauchen in diese so spannende Zeitgeistmixtur zwischen Neo-Rock'n'Roll und Rockabilly, zwischen Boogie-Woogie-Begabung und den erdigen Rock'n'Roll-Piano-Akkorden, alles was dann nur wenig später die Neo-Rock'n'Roll-Welle ausmachen wird. Hier mit einem chronologisch ziemlich letzten Glam-Rock-Touch im Jahr 1976 mit Mark Bolan und T-Rex zu einem wahren Motto-Song. Kaum besser könnte man es benennen. Daher also viel Spaß in der nächsten 70s-Runde bei I Love to Boogie.

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0: Die Chantilly Chain bekommt ihren deutschen Text hier genau 20 Jahre nach dem bestens bekannten Original von der Chantilly Lace mit J.P. Richardson alias The Big Bopper. Aber Ende der 70er Jahre, da befindet man sich inzwischen schon mittendrin im sogenannten Rock'n'Roll Revival. Denn auch aus England kommen aus dieser Zeit schon einige Rock'n'Roll und Rockabilly Bands zu uns auf den Kontinent rüber, bei so manchem Festival der Teddy Boys. Und so macht auch der Didi Zill in Berlin im Grunde auch nichts anderes, was er schon immer gemacht hat, nämlich witzige deutsche Texte auf altgediente Beat- und Rock'n'Roll-Melodien, die sich dann auch ganz mühelos durch die Zeit transportieren lassen. Diesmal zum Vergleich mit dem Killer Jerry Lee Lewis mit seiner 73er-Version vom Chantilly Lace.
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Wenn doch einer diesen Titel wörtlich nehmen kann, dann hier doch der Killer im Jahr 1979 mit Rockin' My Life Away. Aber das Spannende daran, das ist auch absolut zeitgleich passiert auf der Insel. Quasi eine Parallelwelt, die bringt sich da so in Stellung, die hier beispielsweise mit einem Freddie Fingers Lee eben im selben Jahr auch den absolut gleichen Sound auf die Bühne zaubert. Und ich habe mir deshalb auch einen alten Jerry Lee Lewis Hit zum Vergleich mit Break Up hier rausgepickt aus dem Album All One Eyes Back. Denn damit fällt auch der direkte Soundvergleich auch viel einfacher, wie es auch hier am Beispiel zu einer ganz typischen Verschmelzung zwischen alt und neu kommen darf, weil sich auch beide im selben Jahr mit dem identischen Rangehen ans Piano dort treffen. Noch im Jahr 1979, jetzt mit Freddie Fingers Lee und Break Up.

Wir treffen uns als nächstes hier mit den Jackies, auch schon im Neo-Boogie-Woogie-Frühzeitjahr 1976 in der Schweiz mit dem Pianisten Uli Schmutz, der uns zu diesem Zeitpunkt auch schon mehr als 10 Jahre dort live musiziert. Aber mit diesem Debütalbum, da aktivieren die Jackies auch zusammen, zum Beispiel mit Jay und Ray in der Schweiz, dann landesweite Begeisterung für den Boogie-Woogie. Und im Speziellen lassen sich die Aufnahmen auch gerne bei den Neo Rock'n'Roll-Tänzern unterbringen für die Tanzfläche. Hier dann auch bereits zur dritten LP, die heißt Bettinas Boogie, mit einer Anlehnung beim Killer Jerry Lee Lewis im Jahr 1979 mit Break Up von den Jackies.

eins meiner ganz persönlichen Lieblingsstücke aus dieser Epoche mit Mr. Waldy and Greenlight zum Boogie Woogie Blues im Jahr 1974 und auch gleich noch mit ganz ähnlicher Pianofärbung. Da bitten wir jetzt noch den Mel Pike im selben Jahr an seine 88 Tasten zur Mel Pike Boogie Factory zum Eliza Boogie.

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der mächtigsten Neo-Tanz-Singles dieser Neo-Boogie-Woogie-Begeisterung. Die liefert uns hier der Jan Riedmann aus Holland mit einer Piano-Anlehnung bei Glenn Miller bzw. Edgar Hayes mit In the Mood. Aber ganz besonders in Stimmung, da kommen die Neo-Rock'n'Roll-Tänzer dann mit der anderen Seite der Single vom Killer Boogie. Freilich zielt dabei die Namensgebung auch deutlich auf den Killer Jerry Lee Lewis. Und so schafft's dieser Jan Riedmann alias The Killer sowohl auch in den Turnhallen und in den Stadthallen bei den Rock'n'Roll-Akrobatikern als auch in der Tempospitze bei den etablierten 50s-Rock'n'Roll-Tänzern auf die Fläche, weil man sich, ihr werdet es auch gleich spüren, von diesem Killers Boogie einfach irgendwie mitnehmen lassen muss, bei so viel ausgelassener Freude an diesem Rhythmus vom Killer Boogie.

Der Ronnie Cole lädt uns hier 1970 ein zum hauseigenen RK Boogie auf einer damals schon legendär gewordenen LP-Reihe der so betitelten Rock'n'Roll Collection. Am Ende werden es davon fast 2 Dutzend Wiederveröffentlichungsalben mit durchwegs auf Tanzpublikum zugeschnittener Songauswahl. Und die ist auch zum Teil mit richtig obskuren und seltenen Singles bestückt. Denn auch das ist inzwischen ein ganz deutlicher positiver Seiteneffekt dieser Neo-Rock'n'Roll-Begeisterung, dass es eben jetzt auch für die 50s-Raritäten einen ganz stark interessierten Publikumsandrang gibt. Man musste also plötzlich auch nicht mehr oft auf die recht teuren Originalsingles ausweichen, sondern man holt sich mit einer relativ wahllosen Songauswahl aber einfach mal ein paar Dutzend solcher Rock'n'Roll-Sampler nach Hause. Und dann hat man damit auf einen Schlag oft hunderte an interessanten Rock'n'Roll-Stücken plötzlich auf dem eigenen Schallplattenspieler zu Hause, die dann eben von einem Ronnie Cole oder hier von einem Jonah Lewis in den 70s auch zurück bis in die 50s reichen, mit Songs und Interpreten, die man damals in den 50er Jahren bei uns in Deutschland auch nie zu hören bekommen hatte. Damit also auch für die 50s-Plattensammler ein vollkommen neues Spielfeld, das die diversen Szeneteile dann auch für Jahre merklich beeinflussen wird. Hier noch ein ganz ähnlicher Piano-Ableger mit der Piggyback Sue von Jonah Lewis.

Die Flying Saucers, die gehören in England auch schon seit dem sogenannten Teddy Boy March im Jahr 1976 auch mit zu den wichtigsten Vertretern von dieser Neo-Rock'n'Roll- und Rockabilly-Szenerie, hier auch mit ihrem Shadow Walk, mit dem Schattenmarsch aufs damalige BBC-Sendezentrum, bei dem viele Hunderte an Teddy Boys sich in diesem Jahr auf den Weg gemacht haben, um dort mit ihrer Musikdemo eine eigene wöchentliche Rock'n'Roll- und Rockabilly-Sendung namens It's Rock'n'Roll ins Programm zu kriegen. Und wie man sieht, hat diese Rock'n'Roll-Urzündung auf der Insel auch viele landesweite Rock'n'Roll-Fans mit dazugefunden, die dann auch mehr oder weniger bis zu uns aufs Festland auch übergesiedelt waren. Und deshalb erinnern wir uns auch nur zu gerne wieder mal an diesen so wichtigen Teddy Boy March, der damals in London im Grunde die landesweite Breitenwirkung der Rock'n'Roll-Begeisterung erst so richtig angestoßen hat. Hier auch noch mit den Country 4 und ihrem Up and Down.

Dieser Revenue Man, der kommt mit dem Shakin' Stevens Hit-Album This Old House auf der Insel zutage. Und bei uns heißt dieses Album dann Marie Marie. Wer also bis dahin noch nichts von Neo-Rock'n'Roll Revival gehört hatte, der war jetzt urplötzlich mittendrin statt nur dabei, weil dieser Shakin' Stevens in England mit diesen beiden Songtiteln die Hitparaden rockt wie kaum ein anderer und damit stellvertretend für viele andere Teddy-Boy-Bands auch die Lorbeeren einfährt, weil ihm auch mit seinem so markanten Gitarristen Eddie Jones ein absolut unverwechselbarer Shakin' Stevens Sound gelingt. Und dennoch covert der Shaky auch ganz gewohnt nach altem Muster weiterhin seine 50s-Vorbilder, diesmal vom Revenue Man bei der Country-Legende von George Jones.

haben unsere Neo-Rockabilly-Ausflüge damals 1976 eben mit diesem ersten Matchbox-Album angefangen, namens Riders in the Sky. Und wir haben auch seither immer wieder gerne einiges von diesen typischen Vergleichspaaren hier mit einbauen wollen, weil sich auch der Graham Fenton mit seinen Mannen auch noch weit vor dem Rockabilly Rebel und dem Midnight Dynamo in ihren Frühzeiten auch gern bei den Urzeithelden orientieren wollten. Und diese Symbiose zwischen Alt und Neu, die ist für dieses beginnende Neo-Rock'n'Roll-Zeitalter auch eins der ganz zentralen Szenemerkmale, die uns hier auch immer wieder geradezu auffordern zu solchen Gegenüberstellungen. Diesmal mit dem Debüthit von Frederick Heath aus London, dem man mit der Augenklappe als Markenzeichen als Johnny Kidd and the Pirates schon 1959 angetreten mit Please Don't Touch.

Das soll's auch dieses Mal schon wieder gewesen sein mit unserem kurzen Neo-Rock'n'Roll-Ausflug in die 70er Jahre. Wir haben uns ja im eigentlichen Sinn im Prinzip auch noch gar nicht recht anfangen lassen, denn die Trendsetter und die Hitparadenstürmer für diesen Sound, die haben ja alle noch in den kommenden Musikjahren erst das Ganze vor mit ihren Hits, mit den Stray Cats, den Polecats oder Matchbox und Shakin' Stevens dann auch in die Charts zu kommen. Aber dennoch will ich hoffen, dass euch dieses 70er Jahre Intro auch schon mal so viel Spaß macht, dass wir uns dann auch. 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
2: Im Studio Silas Quiring, schönen guten Tag. 7,4 Millionen Besucher. Das ist ein neuer Rekord für das Münchner Oktoberfest, das heute zu Ende geht. Einzelheiten von Anne Brauer.
3: Dieses Jahr hat das Wetter besonders gut mitgespielt und so wurde die bisherige Bestmarke von vor 3 Jahren nochmal um 200.000 Besucher übertroffen. In den vergangenen gut 2 Wochen sind 6,7 Millionen Maß Bier getrunken worden, mehr als im Vorjahr, gerade bei der alkoholfreien Variante. Aber das Plus beim Bier fällt nicht so groß aus wie das bei den Besuchern. Einen Rückgang verzeichnen die Oktoberfestmacher auch, der ist aber eine gute Nachricht, der Stromverbrauch ist nämlich deutlich gesunken.
2: Kanzler Merz ist heute auf Überraschungsbesuch in Kiew, begleitet von Wirtschaftsministerin Reiche und Unternehmern aus den Bereichen Rüstung und Energie. Es geht darum, wie Deutschland die Ukraine in diesen Bereichen weiter unterstützen kann. Russland hat erst gestern vor solchen Besuchen gewarnt und heute bewiesen, dass es das ernst meint. Während Merz in der Stadt ist, hat Moskau einen Drohnenangriff auf eine Brücke in Kiew gestartet. Die Regierung darf nicht beim Sozialstaat den Rotstift ansetzen. Das fordert ein breites Bündnis aus Gewerkschaften und Wohlfahrtsverbänden. Etwa mit Blick auf die geplanten Kürzungen in der Pflege mahnen die Organisationen, sozialer Zusammenhalt ist Voraussetzung für demokratische Stabilität. Bei der Präsidentschaftswahl in Brasilien heißt es heute wieder Lula gegen Bolsonaro. Der amtierende Präsident tritt gegen den Sohn seines Vorgängers Bolsonaro an. In Umfragen liegen beide gleich auf. Wahrscheinlich muss eine Stichwahl in 3 Wochen entscheiden. In der Nations League spielt die deutsche Fußballnationalmannschaft heute Abend erneut gegen Griechenland. Dabei geht's auch um Revanche für die Hinspielniederlage vor einer Woche. Ob Bundestrainer Jürgen Klopp seinen XXL-Kader weiter kräftig durchrotiert, um möglichst viele Spieler zu testen, ließ er vor dem Spiel noch offen.
4: Wir wollen eine Mannschaft auf den Platz bringen, die eine Chance hat, das Spiel zu gewinnen. Eine große, eine wirkliche Chance. Und wie viel Wechsel wir dafür brauchen, müssen wir mal gucken.
2: Anstoß in Thessaloniki ist um 20.45 Uhr. In der Formel 1 feiert Max Verstappen seinen ersten Saisonsieg. Der Red Bull-Pilot setzte sich vor Kimi Antonelli im Mercedes und Lewis Hamilton im Ferrari durch. Es war der große Preis von Bahrain, allerdings in Malaysia, weil der Grand Prix von Bahrain im Frühjahr wegen des Iran-Kriegs abgesagt wurde.
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5: Mit KI-Support. Wolkig ist es gerade am späten Nachmittag und zwischendurch kommt auch mal die Sonne raus. Vor allem im Westen und Norden. Nur im Südwesten kann gelegentlich ein Schauer dabei sein. Ein Gewitter ist auch nicht ganz ausgeschlossen. Dazu werden es heute maximal 17 bis 23 Grad. Morgen wird's meist freundlich mit viel Sonne, nur im Norden halten sich zeitweise mehr Wolken. Höchstens 24 Grad.

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Heute aus dem Oktober 1970. Im Studio Martin Schlaps. Düsseldorf. In der Düsseldorfer Innenstadt haben sich etwa 1000 Mieter versammelt, um gegen Missstände auf dem Wohnungsmarkt zu protestieren. Im Mittelpunkt der öffentlichen Kritik standen Wohnungsknappheit, Spekulationsgeschäfte mit Wohnungen und überhöhte Mieten. Frankfurt am Main. Nach Berechnungen der Gewerkschaft Erziehung und Wissenschaft fehlen in der Bundesrepublik 170.000 Lehrer. Die Gewerkschaft fordert, deutlich mehr Studienplätze für Lehramtsstudenten zur Verfügung zu stellen und den Numerus Clausus für diese Studiengänge abzuschaffen. Der Wissenschaftsminister Nordrhein-Westfalens, Johannes Rau, wies die Forderungen zurück. Er verwies auf die Planungen seines Ministeriums, nach denen in den nächsten 5 Jahren allein in Nordrhein-Westfalen etwa 60.000 neue Studienplätze geschaffen werden sollen. Bonn. Bei der Bundeswehr ist das 125. Kampfflugzeug des Typs Starfighter abgestürzt. Trotzdem will Verteidigungsminister Helmut Schmidt am weiteren Einsatz des Starfighters festhalten. Vancouver. In der kanadischen Stadt Vancouver hat es ein Benefizkonzert gegeben. Veranstaltet wurde es von der Aktion Greenpeace. Sie wollte damit eine Anti-Atom-Test-Kampagne unterstützen. Bekannteste Teilnehmer waren die Folkmusiker Joni Mitchell, James Taylor und Phil Ox. Los Angeles. Die amerikanische Rock- und Blues-Sängerin Janis Joplin ist tot. Sie starb an einer Überdosis Heroin im Alter von 27 Jahren. Joplin galt als eine Symbolfigur der internationalen Hippie-Szene. Zu ihren größten Hits zählten »Piece of My Heart« und »Try Just a Little Bit Harder«. Und noch eine Meldung vom Sport. Beim Formel-1-Rennen in Watkins Glen in den USA wurde Jochen Rindt posthum als Weltmeister geehrt. Rindt war 4 Wochen zuvor beim Training zum Großen Preis von Monza tödlich verunglückt. Sein Punktevorsprung in der Gesamtwertung war allerdings so groß, dass er in den verbliebenen Rennen der Saison nicht mehr überholt werden konnte. Das waren die Radio 70 Nachrichten aus dem Oktober 1970 mit Martin Schlaps.

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2: Im Studio Silas Quiring, schönen guten Abend. Neuer Rekord für das Münchner Oktoberfest. 7,4 Millionen Menschen sind in den letzten gut zwei Wochen auf die Wiesen geströmt. Mehr als je zuvor, heißt es von der Stadt. Ein Grund dafür, dieses Jahr hatte München besonders viel Glück mit dem Wetter. Die bisherige Bestmarke aus dem Jahr 2023 lag bei 7,2 Millionen Besuchern. Auch beim Bier, ganz besonders beim alkoholfreien und beim Essen meldeten die Wiesenwirte steigende Verkäufe im Vergleich zum Vorjahr. Der Stromverbrauch ist dagegen laut Stadt zurückgegangen. Die Regierung darf nicht beim Sozialstaat den Rotstift ansetzen. Das fordert ein breites Bündnis aus Gewerkschaften und Wohlfahrtsverbänden, vom DGB und Verdi bis hin zu Caritas und Diakonie. Uwe Schimonek.
3: Die Organisation mahnt, sozialer Zusammenhalt ist Voraussetzung für demokratische Stabilität. Konkret geht's ihnen um die Änderungen bei der Pflege, die die Regierung gerade auf den Weg gebracht hat. Sie befürchten, dass Betroffene nur noch schwer oder gar nicht mehr an Leistungen aus der Pflegeversicherung kommen werden. Das Bündnis fordert stattdessen starke und verlässliche soziale Sicherungssysteme, finanziert auch über eine angemessene Besteuerung großer Vermögen und Erbschaften.
2: Wir brauchen einen anderen Umgang mit Wasser, sagt Bundesumweltminister Schneider mit Blick auf die niedrigen Pegelstände, etwa am Rhein. Er fordert im Kölner Stadtanzeiger die Länder auf, massiv in die Wasserinfrastruktur zu investieren. Es gehe darum, Wasser so gut wie möglich in der Landschaft zu halten. Grünen-Fraktionschefin Dröge hofft auf Grün-Rot-Rot im Bund, auch wenn die aktuellen Umfragen das nicht hergeben. Dröge sieht große gesellschaftliche Mehrheiten für soziale Themen wie die Vermögenssteuer oder bezahlbare Mieten. In der Zeit sagt sie, die Mitte ticke eigentlich links. Heute steht für die deutschen Fußballer das vierte Spiel unter Bundestrainer Klopp an. Am Abend geht's in der Nations League gegen Griechenland. Die Griechen hatten Klopp vor einer Woche die Heimpremiere vermiest und in Augsburg mit 1:0 gewonnen.
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4: Mit KI-Support. Wolkig ist es heute Abend oft. Dazu bleibt es meistens trocken. Nur Richtung Alpen kann es noch mal regnen oder auch kurz gewittern. In der Nacht wird es teils klar, teils wolkig und später gibt es vereinzelt Nebel. Die Tiefstwerte liegen bei 13 bis 7 Grad. Morgen wird es dann meist freundlich, an den Alpen anfangs noch Regen, maximal 24 Grad.

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Jim Fielder wurde am 4. Oktober 1947 in einer Kleinstadt im amerikanischen Bundesstaat Texas geboren. Er kam keineswegs aus einer musikalischen Familie und es war überhaupt nicht vorhersehbar, dass er sein Geld später mal mit Musik würde verdienen können, bis er für seine Highschool-Ausbildung von der Ostküste an die Westküste der USA umzog, nach Anaheim in Kalifornien. Und dort lernte er Tim Buckley und Larry Beckett kennen und die begeisterten ihn für Musik. Und fortan beschäftigte sich Jim Fielder mehr mit Gitarre und Bass als mit seiner Highschool. Der Name Jim Fielder ist Musikfans hier in Europa wahrscheinlich kaum bekannt. In der amerikanischen Musikszene wurde er jedoch recht rasch als Sessionmusiker geschätzt. In den 60ern war er bei Plattenaufnahmen von Tim Buckley und von Frank Zappas Mothers of Invention beteiligt. Und schließlich landete er als Bassist fest bei Buffalo Springfield, der Hippie-Truppe von Neil Young und Stephen Stills. Und nur wenige haben verstanden, warum er diese erfolgreiche Band 1967 verließ. Für ein musikalisches Abenteuer, für eine Band, die Jazz und Rock zusammenführte, als noch niemand von Jazzrock sprach. Und diese Band war Blood, Sweat and Tears und Jim Fielders Mut wurde belohnt und brachte ihn geradewegs zum Woodstock Festival. Jim Fielder verließ Blood, Sweat and Tears 1974, aber unser heutiges Geburtstagskind war an allen großen Hits dieser Band beteiligt, auch an Heidi Ho, und dieser Song belegte Platz 14 in den amerikanischen Charts im August 1970.

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3: Und dies ist die 13. Sendung dieser kleinen Serie. Ich spiele alle Hits aus dem Jahr 1971 aus England. Wir sind in den vergangenen 12 Folgen von der Position 229 bis zur Position 35 vorgestoßen. Und heute ist also die Nummer 34 dran in dieser Rangfolge. Und da haben wir Blooming mit Bannerman. Sie haben den Platz 3 erreicht bei 14 Wochen Laufzeit.

Blooming mit Bannerman auf Platz 34. Ich hatte es ja schon mehrfach erwähnt, ich vergebe den Hits, die in den Hitparaden, in den Top 50 genauer gesagt, vertreten waren, Punkte. Nämlich der Platz 1 bekommt 100 Punkte, Platz 2 kommt 99 Punkte, Platz 3 98 und so weiter bis zum Platz 50, denn es gab damals nur eine Top 50. Und diese Punkte werden dann jeweils Woche für Woche aufsummiert und ergeben eine Gesamtpunktzahl. Blooming hatten 1188 Punkte erreicht, um mal ein bisschen Mathematik zu betreiben. Der nächste hat 1190, also gerade mal 2 Punkte mehr. 14 Wochen in den Charts, Platz 1 erreicht. 'Cause I Love You von Slade auf unserem Platz 33.

wird geschrieben C-O-Z und I love you, love mit L-U-V. Naja, man kann es so machen. Platz 32 ist belegt von Elvis Presley. Er hat den Platz 6 erreicht mit diesem Titel I just can't help believing.

Freedom Come, Freedom Go, die Fortunes. Sie haben den Platz 6 erreicht, genauso wie Elvis vorher. Den Platz 7 erreicht hat die nächste Gruppe. Das ist die Band, die unser Intro auch beisteuert, nämlich CCS. Hier sind sie auf Platz 30 mit Walking.

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CCS mit ihrem typischen Big Band Sound Walking. Auf Platz 29 haben wir einen Rupert gesungen von Jackie Lee.

Jackie Lee besang ihren Rupert. Und nun kommen zwei Mr. Taylors hintereinander auf Platz 28 und 27. Der erste ist James Taylor mit You've Got a Friend und der zweite ist R. Dean Taylor mit Indiana Wants Me. Beide waren sie 15 Wochen in den Top 50.

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3: Ja, das waren James Taylor mit You've Got a Friend und Aldean Taylor mit Indiana Wants Me. Weiter geht's nun mit dem Platz 26. Da haben wir Diana Ross. Sie hat den Platz 1 erreicht bei 14 Wochen Laufzeit mit I'm Still Waiting.

0: New World mit TomTom Turnaround. Auf Platz 24 haben wir den Double Barrel von Dave & Ansel Collins. Auch ein Nummer 1 Hit, 15 Wochen Laufzeit.
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David Ansel Collins mit Double Barrel. Was das nun wieder bedeuten soll, ist mir unklar. Platz 23, da haben wir die Temptations. Sie sind zwar nur bis zum Platz 8 gekommen, waren dafür aber 16 Wochen dabei. Just My Imagination.

Die Temptations mit Just My Imagination. Und nun begeben wir uns mal an die Ufer des Ohio. Banks of Ohio, Platz 22 von Olivia Newton-John.

Saint Cecilia mit Leap Up and Down und davor Coco mit The Sweet auf Platz 19, beide. Und hier ist dann der Platz 18, der letzte Titel dieser Sendung, Middle of the Road mit Tweedledee Tweedledum.

0: Und das war's mal wieder für heute. Platz 18, Tweedledee and Tweedledum von Middle of the Road. Aber beim nächsten Mal geht's weiter und ich sage bis dahin, tschüss.
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3: Und dies ist die 13. Sendung dieser kleinen Serie. Ich spiele alle Hits aus dem Jahr 1971 aus England. Wir sind in den vergangenen 12 Folgen von der Position 229 bis zur Position 35 vorgestoßen. Und heute ist also die Nummer 34 dran in dieser Rangfolge. Und da haben wir Blooming mit Bannerman. Sie haben den Platz 3 erreicht bei 14 Wochen Laufzeit.

Blue Mink mit Bannerman auf Platz 34. Ich hatte es ja schon mehrfach erwähnt, ich vergebe den Hits, die in den Hitparaden, in den Top 50 genauer gesagt, vertreten waren, Punkte. Nämlich der Platz 1 bekommt 100 Punkte, Platz 2 kommt 99 Punkte, Platz 3 98 und so weiter bis zum Platz 50, denn es gab damals nur eine Top 50. Und diese Punkte werden dann jeweils Woche für Woche aufsummiert und ergeben eine Gesamtpunktzahl. Blue Mink hatten 1188 Punkte erreicht, um mal ein bisschen Mathematik zu betreiben. Der nächste hat 1190, also gerade mal 2 Punkte mehr, 14 Wochen in den Charts, Platz 1 erreicht, 'Cause I Love You von Slade auf unserem Platz 33.

Slate mit Cause I Love You mit einer eigenwilligen Rechtschreibweise, nämlich Cause wird geschrieben C-O-Z und I Love You, Love mit L-U-V. Naja, man kann es so machen. Platz 32 ist belegt von Elvis Presley. Er hat den Platz 6 erreicht mit diesem Titel, I Just Can't Help Believing.

Freedom Come, Freedom Go, die Fortunes. Sie haben den Platz 6 erreicht, genauso wie Elvis vorher. Den Platz 7 erreicht hat die nächste Gruppe. Das ist die Band, die unser Intro auch beisteuert, nämlich CCS. Hier sind sie auf Platz 30 mit Walking.

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CCS mit ihrem typischen Big Band Sound Walking. Auf Platz 29 haben wir einen Rupert gesungen von Jackie Lee.

Jackie Lee besang ihren Rupert. Und nun kommen zwei Mr. Taylors hintereinander auf Platz 28 und 27. Der erste ist James Taylor mit You've Got a Friend und der zweite ist R. Dean Taylor mit Indiana Wants Me. Beide waren sie 15 Wochen in den Top 50.

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3: Ja, das waren James Taylor mit You've Got a Friend und Ardeen Taylor mit Indiana Wants Me. Weiter geht's nun mit dem Platz 26. Da haben wir Diana Ross. Sie hat den Platz 1 erreicht bei 14 Wochen Laufzeit mit I'm Still Waiting.

0: New World mit TomTom Turnaround. Auf Platz 24 haben wir den Double Barrel von Dave and Ansel Collins. Auch ein Nummer 1 Hit, 15 Wochen Laufzeit.
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Dave and Ansel Collins mit Double Barrel. Was das nun wieder bedeuten soll, ist mir unklar. Platz 23, da haben wir die Temptations. Sie sind zwar nur bis zum Platz 8 gekommen, waren dafür aber 16 Wochen dabei. Just My Imagination.

Die Temptations mit Just My Imagination. Und nun begeben wir uns mal an die Ufer des Ohio. Banks of Ohio, Platz 22 von Olivia Newton-John.

Saint Cecilia mit Leap Up and Down und davor Coco mit The Sweet auf Platz 19, beide. Und hier ist dann der Platz 18, der letzte Titel dieser Sendung, Middle of the Road mit Tweedledee Tweedledum.

0: Und das war's mal wieder für heute. Platz 18, Tweedledee und Tweedledum von Middle of the Road. Aber beim nächsten Mal geht's weiter und ich sage bis dahin, tschüss.
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